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1: Im Studio Melanie Wenig, guten Morgen. Betrüger versuchen es vermehrt mit einer neuen Masche, und zwar locken sie mit Nebenjobs, etwa in den sozialen Medien. Angeboten werden da angebliche Nebenjobs, die man bequem von zu Hause aus machen kann am PC. Dann gibt's plötzlich einen Schulungs- oder Lizenzvertrag, den man unterschreiben muss, und es wird Geld gefordert. Die Arbeiterkammer rät, wenn einem bei einem versprochenen Nebenjob etwas seltsam vorkommt, kann man aus dem Gespräch jederzeit aussteigen. Nach dem Legionellenausbruch in Bregenz im Winter 2024-25 müssen sich ab heute 3 Personen vor dem Landesgericht Feldkirch verantworten. Ihnen wird vorgeworfen, dass sie den Kühlturm in einem Unternehmen in Wohlfurt nicht ordentlich gewartet haben und so den Legionellenausbruch zu verantworten haben. 40 Menschen sind damals krank geworden. Die vergangenen 12 Monate waren die trockensten seit Beginn der Messgeschichte. Das spüren nicht zuletzt auch die Bauern. Beim Thema Dürrehilfen für sie soll nun endlich Bewegung reinkommen. Bundeskanzler Stocker will offenbar bis Mitte der Woche eine Lösung. Im Gespräch sind zinsfreie Kredite und Stundungen der Sozialversicherungsbeiträge für Landwirte. Geld aus dem Katastrophenfonds soll dabei aber nicht angegriffen werden. Und in den USA ist erstmals ein Elektroflugzeug in der Größe eines Regionalfliegers abgehoben. Das Versuchsflugzeug X-1 des Herstellers Heart Aerospace ist gut eine halbe Stunde geflogen. Es gilt als größtes bisher geflogenes batteriebetriebenes Flugzeug. Reine Elektroflugzeuge kommen aber rein technisch derzeit nur für kurze Strecken in Frage.
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1: Im Studio Alexander Fekonja, schönen guten Morgen. Unsere Landwirte trifft die Trockenheit hart. Bis Mitte der Woche will die Regierung erklären, wie sie den Bauern helfen wird. Im Gespräch sind etwa zinsfreie Kredite. Geld aus dem Katastrophenfonds soll aber nicht angegriffen werden, um Reserven für mögliche Hochwasser zu behalten. Für Landwirtschaftskammerpräsident Josef Moosbrucker völlig unverständlich.
2: Also derzeit sind wir weit weg von Überschwemmungen, ganz im Gegenteil. Wir haben historische Grundwasserniedrigstände. Aber Faktum ist, wir sind in einer absoluten Ausnahmesituation, in einer Notsituation. Das hat es in dieser Form flächendeckend über alle Bundesländer hinweg. Ja, in Mitteleuropa eine solche lang anhaltende Dürresituation nie gegeben.
1: NEOS-Chefin Beate Mendl-Reisinger möchte keine, koste es was es wolle, Hilfen, dann wären die Landwirte, die sich gut versichert hätten, die Dummen, so Mendl-Reisinger. In Oberösterreich hatten die Feuerwehren gestern Nachmittag dagegen mit Sturm und Gewittern zu tun. In den Bezirken Efferding, Linzland und Urfahr-Umgebung haben Unwetter Bäume entwurzelt und Dächer abgedeckt. Zwischenzeitlich waren fast 1000 Haushalte ohne Strom. Die USA streben nach den Worten von Präsident Donald Trump keine Verlängerung der Waffenruhevereinbarung mit dem Iran an. Gestern wäre der Stichtag gewesen, bis zu dem der Iran und die USA ein endgültiges Friedensabkommen hätten erzielen sollen. Das am 17. Juni unterzeichnete Papier sieht dafür eine Frist von 60 Tagen vor. Die FIFA hat sich von ihrem Betriebsdirektor Kevin Lamour getrennt. Gründe dafür hat der Weltfußballverband keine genannt. Lamour war aber ein scharfer Kritiker von Präsident Infantino wegen der mittlerweile verworfenen WM-Investorenpläne. Er war seit November 2024 im Amt und hatte zuvor öffentlich erklärt, für seine Kritik auch seinen Job zu riskieren. Und in den USA ist erstmals ein Elektroflugzeug in der Größe eines Regionalfliegers abgehoben. Das Versuchsflugzeug X1 des Herstellers Heart Aerospace ist gut eine halbe Stunde geflogen. Es gilt als größtes bisher geflogenes batteriebetriebenes Flugzeug. Reine Elektroflugzeuge kommen rein technisch derzeit aber nur für kurze Strecken in Frage.
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3: Wenn ihr in der Obersteiermark zu Hause seid, dann bitte den Regenschirm unbedingt einpacken, denn speziell in der Obersteiermark wird es heute wechselnd bis stark bewölkt bleiben und immer wieder auch Regen, am meisten Regen. Übrigens gibt es in der Mur Mürzfurche. Ein paar Nebelschwaden sind da auch dabei. Im Laufe des Tages werden speziell in der Obersteiermark auch Wolkenfelder durchziehen. Dann wird es aber trocken sein. Je weiter man in Richtung Süden schaut, umso besser ist es. Wenn ihr also momentan zum Beispiel in Leibnitz aufwacht, dann kommt sogar schon die Sonne raus, genauso wie in Steins oder Riegersburg. Aber es ist nicht mehr so heiß wie in den letzten Tagen. Die Höchstwerte heute, die betragen 18 bis 27 Grad.
4: Danke, Mario. 6:03, der Radio Grün-Weiß Verkehrs- und Blitzreport. Im Großen und Ganzen alles ruhig, aber B115 Eisenstraße, Totalsperre zwischen Altenmarkt und Großreiflingner wegen einem Felssturz. Die Dauer der Sperre ist aktuell unbekannt. Ausweichen könnt ihr da nur großräumig. Gute und sichere Fahrt.
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4: Und hier sind Mario Freis und Marc Erngross. Schönen guten Morgen.
5: Schönen guten Morgen.
4: Heute auch wieder zwei kuriose Feiertage, habe ich rausgesucht. Tag der Antibabypille und mein persönlicher Favorit, Tag des Versandhauskatalogs. Ich denke ja, immer, wer macht sowas?
5: Du bist ja gar nicht aufgewachsen.
4: Nein, gibt es sowas noch?
5: Ich glaube, es gibt sie noch, aber nur mal vereinzelt. Aber früher musste man zu diesen Katalogen greifen, um da überhaupt zu wissen, was zum Beispiel modetechnisch angesagt
4: ist. Hast du da bestellt?
5: Ich selber nicht, weil ich ja Frauenkleidung weniger trage, aber ich weiß es, in den 80er Jahren war das in meiner Jugend wirklich ein Thema. Also da haben die Damen eingekauft und geshoppt mit diesen Katalogen.
4: Der dürfte auch so in deiner Jugend gewesen sein, der Hit, glaube ich, gell?
5: Genau, da war ich 7.
4: Katrina and the Waves, jetzt zum Montag werden am Dienstag. Guten Morgen.

Sonnenschein, zumindest aus dem Radio, zum Beispiel in der Obersteiermark. Schönen Start in den Dienstag rein, heute der 18. August, 8 Minuten nach 6. Ihr hört die grün-weiße Morgenwelle.

0: Schönen guten Morgen, 6:11.
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0: Heute ist Dienstag, der 18. August und es geht gleich einmal 130 Jahre in die Vergangenheit. Da hat die Daimler Motorengesellschaft in Cannstatt den ersten motorisierten Lastkraftwagen der Welt präsentiert. Ein echter Meilenstein auf 4 Rädern. Damit hat der LKW seinen Siegeszug gestartet und unsere Straßen nachhaltig verändert. Heute vor 124 Jahren ist in Graz ein Verein gegründet worden, der später steirische Sportgeschichte geschrieben hat, nämlich der GAK. Am 18. August 1902 ist auf dem neuen Platz in der Korösistraße erstmals trainiert worden und bis heute gilt der GAK als einer der 2 Kultvereine in Graz. Vor 96 Jahren ist der Hund Pluto zum ersten Mal in einem Disney-Zeichentrickfilm aufgetaucht. Damals noch namenlos und als ziemlich wilder Gefängnishund. Erst ein Jahr später hat er seinen legendären Namen bekommen, Pluto. Übrigens nach dem damals erst gerade entdeckten Planeten. Sportlich ist es vor 77 Jahren geworden. Damals hat ein gewisser Adolf Dassler nämlich seine neue Marke eintragen lassen, und zwar Adidas. Anfangs ein Familienbetrieb mit genagelten Fußballschuhen, heute ein Weltkonzern. Vor 66 Jahren ist die erste Antibabypille auf den Markt gekommen und diese kleine Pille hat eine ziemlich große gesellschaftliche Veränderung ausgelöst. Geburtstag hätte heute Franz Josef I., der langjährige Kaiser von Österreich, König von Ungarn und Böhmen, geboren 1830, hat er fast 7 Jahrzehnte lang regiert und ist sowas wie der Dauerläufer in der Habsburger Monarchie gewesen. Außerdem würde heute Patrick Swayze seinen Geburtstag feiern, ob als Johnny in Dirty Dancing, als Ghost oder als Tänzer, Sänger und Schauspieler. Der Mann hat einfach Charisma gehabt. Heute wäre er 74 Jahre alt geworden.
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0: 1966, vor 60 Jahren, haben die Beatles mit diesem Song ihre 21. goldene Schallplatte in den USA geholt und damit Elvis Presley überholt. Platz 1 in Großbritannien, Deutschland und für 4 Wochen auch bei uns in Österreich. Die Beatles und Yellow Submarine. 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

Jeder Text sicher auch noch nach 60 Jahren. Die Beatles und Yellow Submarine an diesem Dienstagmorgen in der grün-weißen Morgenwelle. Schönes Aufstehen, Steiermark, 16 nach 6.

0: endlich nach Hause gebracht.
1: Gleich für euch, Joshua Caddison.
2: Jesse, paint your pictures about how it's gonna be.
1: Jesse, gleich für euch auf Radio Grün-Weiß und in 10 Minuten Nachrichtenwetterverkehr aus der Steiermark.
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1: 6.22 Uhr. Schönen Start in den Dienstag. Guten Morgen.

Jeden Dienstag gibt's den Radio Grün-Weiß Book Talk. Schönen guten Morgen. 6.26 Uhr ist es noch, vor 7 bekommt ihr da zwei Neuvorstellungen und eines der beiden Bücher könnt ihr auch in der grün-weißen Morgenwelle

0: Schönen guten Morgen, Steiermark. Es ist 6.30 Uhr, halb sieben.
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0: Im Studio Mario Freis und gestern ist es zu einem tödlichen Verkehrsunfall auf der B20 bei Gollrath im Bezirk Bruckmürz-Zuschlag gekommen.
2: Ja genau, ein 67-jähriger Pkw-Lenker aus dem Bezirk Bruckmürz-Zuschlag ist dabei frontal mit einem Lkw kollidiert. Der Mann dürfte zuvor aus bislang ungeklärter Ursache auf die Gegenfahrbahn geraten sein. Sein Fahrzeug hat sich dann mehrfach überschlagen und ist auf dem Dach liegen geblieben. Der Notarzt konnte nur noch den Tod des 67-Jährigen feststellen. Der 61-jährige Lkw-Lenker aus Tschechien ist ins Spital nach Leoben gebracht worden. Die genaue Unfallursache wird noch ermittelt. Beim Voestalpine Cares Run haben Mitarbeiterinnen und Mitarbeiter auch heuer wieder für den guten Zweck Kilometer gesammelt. Mehr als 8000 Beschäftigte aus 45 Ländern haben sich an der Bewegungsinitiative beteiligt und in knapp 3 Monaten rund 1 Million Kilometer zurückgelegt. Die Voestalpine hat die gesammelten Leistungen dann in eine Spendensumme von 700.000 Euro umgewandelt. Das Geld geht dabei an Ärzte ohne Grenzen, UNICEF Österreich, das österreichische Rote Kreuz und Hilfswerk International. Unterstützt werden damit unter anderem Lernangebote für Kinder und Jugendliche in Österreich oder auch Bildungsprojekte in Indonesien sowie der Ukraine sowie medizinische und humanitäre Hilfsprojekte in Indien, Afrika und der Ukraine. Und einen kuriosen Auftritt hat es gestern am Bezirksgericht Weiz gegeben. Ein 37-jähriger Oststeirer musste sich wegen des Diebstahls von 13 Kisten Leergut verantworten. Die Kisten waren vor einem Lebensmittelgeschäft gelagert. Der Mann hat das Leergut dann zum Pfandautomaten gebracht und dafür rund 90 Euro kassiert. Für Aufsehen hat der Angeklagte allerdings bereits schon vor der Verhandlung gesorgt. Eine Sicherheitsmitarbeiterin hat beobachtet, wie er vor dem Gericht gegen einen Baum uriniert und einen Mülleimer durchsucht hat. Im Gerichtsgebäude hat er dann laut 90 Euro kassiert. Für Aufsehen hat der Angeklagte allerdings bereits schon vor der Verhandlung gesorgt. Eine Sicherheitsmitarbeiterin hat beobachtet, wie er vor dem Gericht gegen einen Baum uriniert und einen Mülleimer durchsucht hat. Im Gerichtsgebäude hat er dann laut Musik gespielt. Der 37-Jährige hat aber dann

0: Bei Regen in Pölstal. Es wird vor allem in den nächsten Stunden in der Obersteiermark trüb bleiben. Je weiter man in Richtung Süden schaut, umso mehr Sonne wird es geben. Also da habt ihr im Süden heute etwas besseres Wetter. Die Temperaturen, die liegen bei Werten von Nord nach Süd zwischen 18 und 27 Grad.
1: 6 Uhr und 33 Minuten, der Radio Grün-Weiß Verkehrs- und Blitzreport B115 Eisenstraße, Totalsperre zwischen Altenmarkt und Großreifling nach einem Felssturz. Die Dauer der Sperre ist aktuell unbekannt, ausweichen könnt ihr da nur großräumig über die B117 Admont und die B146. Sonst alles ruhig, sollte euch was auffallen, 038 42 43 3x die 0, gute Fahrt.
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0: 6.41 Uhr, guten Morgen Steiermark. Ihr hört Radio Grün-Weiß am Dienstag. Jetzt gibt's wieder unseren Book Talk und da geht's heute um das, was hinter der vermeintlich perfekten Fassade steckt. Julia Hofer.
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3: Wir starten rein mit Schattengast von Marlin Steen. Sandra hat ihre Geburtstagsparty bis ins kleinste Detail geplant. Sekt, gutes Essen, Freunde und Familie. Nach außen wirkt alles perfekt. Doch schon am nächsten Tag wird Sandra erstochen in ihrem eigenen Haus gefunden. Für die Polizei beginnt die Suche nach dem Täter und plötzlich gerät das gesamte Umfeld der Familie unter Verdacht. Sandras Ehemann Jack, ihre Freunde, ihre beiden entfremdeten Töchter, wer kannte Sandra wirklich? Und hatte die liebevolle Mutter vielleicht doch etwas zu verbergen? Schattengast ist ein Schweden-Krimi über Mord, Lügen und die Abgründe, die sich hinter einem scheinbar ganz normalen Leben verbergen können. Das nächste Buch trägt den Titel Die zweitgrößte Liebe von Ruth Maria Thomas und ist der neueste Roman der Autorin von Die schönste Version. In diesem Buch dreht sich alles um Michelle, die Anfang 30 ist, als ihr bisheriges Leben auseinanderbricht.
4: Also Michelle ist ganz mutig und ganz stark und erträgt Ungerechtigkeit ganz schwer. Aber in ihrem Leben begegnet sie leider viel Ungerechtigkeit und wird dadurch zur Rächerin für sich selber.
3: Also steigt Michelle auf ihre Vespa, lässt alles zurück und beginnt als Rezeptionistin in einem Hotel noch einmal von vorne. Dort trifft sie anschließend auf Henry.
4: Henry ist jetzt jemand, der hat nie wirklich materiellen Mangel erfahren, aber er kennt das Gefühl von ganz großer Einsamkeit und deshalb will er unbedingt die eine finden, um nicht mehr einsam zu sein und tut alles für die Liebe und mehr als vielleicht gut wäre manchmal.
3: Und obwohl beide aus völlig anderen Welten kommen, verlieben sich Michelle und Henry ineinander. Doch genau daraus entsteht die zentrale Frage des Romans. Reicht Liebe aus, wenn zwei Menschen mit völlig unterschiedlichen Voraussetzungen ins Leben gestartet sind? Und wie viel Freiheit ist man bereit, für Sicherheit aufzugeben? Die zweitgrößte Liebe erzählt damit nicht nur von einer Beziehung, sondern auch von Herkunft, Abhängigkeit und den ungleichen Chancen, mit denen wir ins Leben starten. Viel Spaß beim Lesen wünscht Julia Hofer, Unterhaltungsredaktion.
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0: Alexander Fekonja hat in 9 Minuten die Nachrichten um 7 für euch. Hier bei uns auf Radio Grün-Weiß. Davor gibt's natürlich noch Musik. Charlene ist da mit dabei und Musik aus der Steiermark. Rising Girl mit Rising Girl. Gleich für euch in der grün-weißen Morgenwelle.
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0: In genau 6 Minuten wird's auch schon 7. Guten Morgen, Steiermark.

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1: Im Studio Alexander Fekonja. Guten Morgen. Die letzten 12 Monate waren die trockensten seit Beginn der Messgeschichte, so die Daten der Geosphere Austria. Zu spüren bekommen es vor allem die Bauern. Noch diese Woche will die Regierung erklären, wie sie ihnen helfen will. NEOS-Chefin Beate Meindl-Reisinger will nicht nach dem Gießkannenprinzip vorgehen. Dann wären die Bauern, die sich gut gegen Dürre versichert haben, die Dummen. Für Landwirtschaftskammerpräsidenten Josef Moosbrugger ist aber eines klar.
2: Den Bauern ist nicht geholfen, wenn ich bestehende Zusagen umverteile, anders verwende, sondern es braucht neues, zusätzliches Geld. Ob von Brüssel oder aus dem Bund, ist für den einzelnen Landwirt nicht das Entscheidende.
1: Im Gespräch sind unter anderem Geld von der EU, zinsfreie Kredite oder auch Stundungen der Sozialversicherungsbeiträge für Landwirte. Moskau droht London mit Konsequenzen, nachdem bei ukrainischen Angriffen in Russland auch britische Drohnen im Einsatz waren. Das Vereinigte Königreich werde sich für die militärische Zusammenarbeit mit der Ukraine verantworten und einen Preis zahlen müssen, erklärt die russische Botschaft in London. Großbritannien will die Ukraine trotzdem weiter unterstützen, sagt ein Regierungssprecher. US-Präsident Trump verliert immer mehr Fans. Laut einer Umfrage sind nur noch 33% der Befragten mit Trump zufrieden, 64% unzufrieden. Das ist der niedrigste Wert seiner aktuellen Amtszeit und der schlechteste seit Dezember 2017. Als Hauptgrund gilt die Sorge, dass der Krieg der USA mit dem Iran noch lange andauern wird. Rund 80% der Befragten rechnen mit einem langen Konflikt. Die Buchungsplattform Booking.com muss nun die Kontaktdaten privater Vermieter offenlegen, und zwar unmittelbar nach der Buchung. Das hat der Oberste Gerichtshof entschieden, nach einer Klage des VKI. Bisher war das gesetzlich nicht eindeutig geregelt. Kundinnen und Kunden konnten ihre Vertragspartner oft nur über Kontaktformulare der Plattform erreichen.
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3: Speziell in weiten Teilen der Obersteiermark ist es wechselnd bis stark bewölkt und aktuell habt ihr 14 Grad in Judenburg, 13 in Scheifling oder 13 Grad bei starkem Regen in Donnersbachwald, während es im Süden einigermaßen trocken ist, aber auch dort ziehen noch einige Wolkenbänder durch. Der heutige Tag bringt nicht mehr ganz so heißes Wetter, die Höchstwerte 18 bis 27 Grad, ein paar Nebelfelder können auch noch dabei sein. Auch im Tagesverlauf dann wieder einige Wolkenfelder, die Regenschauer lassen dann aber allmählich nach. Morgen wird es dann übrigens im Vergleich zu heute doch etwas mehr Sonnenschein geben.
4: Danke Mario. 3 Minuten nach 7, der Radio Grün-Weiß Verkehrs- und Blitzreport. Bitte aufpassen. S6 Semmering Schnellstraße Richtung Wien, da steht ein defektes Fahrzeug zwischen Leoben-Ost und Niklasdorf. Danke dann den Walter. Und B115 Eisenstraße, weiterhin Totalsperre zwischen Altenmarkt und Großreifling nach einem Felssturz. Die Dauer der Sperre ist unbekannt. Ausweichen könnt ihr da großräumig über die B117, Admont und die B146. Gute und sichere Fahrt.
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4: Und da gibt's gleich eine wirklich unglaubliche Geschichte aus Mexiko und im Aha-Moment zum Mitnehmen. Da geht's auch gleich ans Meer. Mario Freis, Marc-Jan Großtar, schönen guten Morgen.
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0: Guten Morgen, schönen Start in den Dienstag, 7:07, Niki Gollnhuber.
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2: Habt ihr gewusst, warum das Meer an manchen Tagen türkis und an anderen tiefblau aussieht? Wer schon einmal im Urlaub am Meer war, hat sich das vielleicht schon gefragt. An manchen Tagen leuchtet das Wasser fast karibisch türkis, an anderen wirkt es dunkelblau oder sogar grünlich. Dabei hat das Meer selbst eigentlich gar keine eigene Farbe. Entscheidend sind vor allem die Tiefe des Wassers, der Meeresboden und das Sonnenlicht. In flachen Buchten mit hellem Sandboden wird das Licht stärker zurückgeworfen. Dadurch erscheint das Wasser türkis oder hellblau. Je tiefer das Meer wird, desto mehr Licht wird geschluckt. Übrig bleibt vor allem der blaue Anteil des Lichts. Deshalb wirkt das Wasser dort deutlich dunkler. Auch das Wetter spielt eine Rolle. Bei strahlendem Sonnenschein erscheinen die Farben intensiver, während das Meer an bewölkten Tagen oft grau oder dunkelblau aussieht. Und selbst Algen oder feine Schwebstoffe können den Farbton verändern und das Wasser eher grünlich wirken lassen.
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0: Tag, Jan Großtar auf Radio Grün-Weiß. Und jetzt gibt's eine wirklich unglaubliche Geschichte aus Mexiko. Ein 31 Jahre alter Taucher war nämlich 15 Tage lang mehr als 100 Meter unter Wasser in völliger Dunkelheit, und zwar in einer Unterwasserhöhle. Der hat sich dort verirrt. Er hat natürlich nichts zum Essen mit dabei gehabt. Getrunken hat er aber aus einem unterirdischen Fluss. Und dann, nach 15 Tagen, haben ihn Rettungstaucher lebendig gefunden und zurück an die Oberfläche gebracht. Der Taucher selbst spricht natürlich von einem Wunder, und das ist in dem Fall, glaube ich, auch nicht ganz übertrieben. Da denkt man wirklich, man hat schon jede Survival-Geschichte gehört, und dann kommt jemand nach 15 Tagen aus einer Unterwasserhöhle zurück. Absoluter Wahnsinn.
1: 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Er sitzt im Sebaree. 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

0: Roger Cicero und Yvonne Katterfeld. Guten Morgen am Dienstag in 9 Minuten Nachrichtenwetterverkehr aus der Steiermark um 7:30 hier auf Radio Grün-Weiß.
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Wem fad wird, der ist wirklich selbst schuld. Einiges los wieder in der Steiermark. Was, wann, wo, wie, das hört ihr in circa einer Viertelstunde in der grün-weißen Morgenwelle. 7:27 Uhr, guten

0: So stellt sich's gleich leichter auf, mit mehr Musik, mehr Abwechslung auf Radio Grün-Weiß. Guten Morgen am Dienstag, es ist 7.30 Uhr.
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0: Im Studio Mario Freis.
2: Einen tödlichen Verkehrsunfall hat es gestern auf der B20 bei Gollrath im Bezirk Bruckmürz Zuschlag gegeben. Ein 67-jähriger PKW-Lenker aus dem Bezirk Bruckmürz Zuschlag ist dabei frontal mit einem LKW kollidiert. Der Mann dürfte zuvor aus bislang ungeklärter Ursache auf die Gegenfahrbahn geraten sein. Sein Auto hat sich dann mehrfach überschlagen und ist auf dem Dach zu liegen gekommen. Der Notarzt konnte nur noch den Tod des 67-Jährigen feststellen. Der 61-jährige PKW-Lenker aus Tschechien ist ins Spital nach Leoben gebracht worden. Die genaue Unfallursache wird noch ermittelt. In allen Regionen der Steiermark hat es in den vergangenen Monaten deutlich zu wenig geregnet. Je nach Messstation fallen die Defizite unterschiedlich aus. In Bad Rackersburg fehlen rund 45%, in Mariazell sogar 58% des üblichen Niederschlags. Umso wichtiger seien jetzt Unterstützungen für die stark betroffene Landwirtschaft, erklärt ÖVP-Landtagsabgeordnete und Bürgermeisterin von Fischbach, Silvia Carelli.
3: Manchmal bin ich mir nicht ganz sicher, ob es in Wien auch gehört wird oder ob sie sich selber einen Eindruck verschafft haben, welche Katastrophe das ist, diese Dürreschäden, wie braun alles ist, wie auf den Almen wenig Futter noch vorhanden ist, auch, dass die Viecher schon früher antrieben werden müssen. Also wir merken selber, als Bürgermeisterin von Fischbach habe ich einen Viehmarkt am 31. August und der ist jetzt bereits gefüllt mit vielen Tieren, mit vielen Anmeldungen, weil einfach die Bauern Notverkäufe machen müssen. Und das tut dann schon weh, wenn man sieht, die bringen andere Viecher nicht über den Winter. Ich bin selber Bayerin auch. Wir sehen es auch, wir haben im Frühjahr schon Notmaßnahmen ergriffen, weil die Dürre, die Trockenheit setzt sich schon seit dem Frühjahr fort.
2: Sie versuchen den Markt gut zu organisieren und Händler einzuladen, damit der Preis gehoben werden könne. Auch der Bauernbund, die Landwirtschaftskammer und der Maschinenring würden mithelfen, so Carelli. Ob und welche staatlichen Hilfen jetzt aber kommen, ist noch unklar. Und in der Grazer Herrgott-Wies-Gasse ist die neue Eisenbahnbrücke erfolgreich eingehoben worden. Die ÖBB investieren rund 5 Millionen Euro in die Modernisierung der Bahnstrecke zwischen Hauptbahnhof und Ostbahnhof. Die neue Stahlbrücke besteht aus 9 Teilen, die jeweils rund 27 Tonnen wiegen. Sie ersetzt die bisherige Brücke aus dem Jahr 1948 und soll am 24. August in Betrieb gehen. Wenn ihr gerade in den Tag startet, dann geht's für euch vor allem in der Obersteiermark los mit dichten Wolkenfeldern und Regenschauern. Regen aktuell zum Beispiel in weiten Teilen des Bezirks Murtal oder auch im Bezirk Liezen. Dort werden aber auch die Regenschauer dann im Tagesverlauf etwas seltener. Je weiter man in Richtung Süden kommt, umso mehr wird auch die Sonne durchkommen. Es ist aber doch heute etwas kühler und es bleibt speziell in der Obersteiermark unbeständig. Die Temperaturen, die liegen heute bei Werten zwischen 18 und 27 Grad.
0: 7.33 Uhr, der Radio Grün-Weiß Verkehrs- und Blitzreport B115 Eisenstraße. Totalsperre zwischen Altenmarkt und Großreifling nach einem Felssturz. Die Dauer der Sperre ist unbekannt, ausweichen geht
2: und 27 Grad.
0: 7.33 Uhr, der Radio Grün-Weiß Verkehrs- und Blitzreport B115 Eisenstraße. Totalsperre zwischen Altenmarkt und Großreifling nach einem Felssturz. Die Dauer der Sperre ist unbekannt, ausweichen geht dann nur großräumig über die B117 Admont

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0: Atomic Kitten, Anfang 2000 eine der Girlbands. Guten Morgen am Dienstag, 7.40 Uhr.
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0: Ja, und heute startet in der Stadtbücherei Weiz der große Bücherflohmarkt. Bis Freitag warten da rund 2500 Medien darauf, entdeckt zu werden. Und das zum kleinen Preis von 1 bis 2 Euro pro Stück. Einfach während der Öffnungszeiten dort vorbeikommen und durchstöbern. Morgen um 17 Uhr heißt es in der Burggasse in Bruck wieder Schrittwoch. Diesmal wird kostenlos Flamenco mit Las Hermanas getanzt. Bei Schlechtwetter findet die Veranstaltung in der Altstadtgalerie statt. Ebenfalls morgen um 19 Uhr verwandelt sich der Dorfplatz in Ramsau am Dachstein bei den Schladming Dachstein Nights in eine Open-Air-Bühne. Die Grams und die Band Brother sorgen da mit Live-Musik für einen stimmungsvollen Sommerabend. Die Band Brother bringt dabei energiegeladenen Rock mit Einflüssen aus Blues, Rock und den Sounds der 60er und 70er Jahre auf die Bühne. Und am Donnerstag um 18.30 Uhr heißt es im Motorradpark Gamlitz wieder Sortenreiner Oberkreiner. Präsentiert wird der Abend von da Luis und Thomas Hammerl. Mit dabei sind dieses Mal das Schmeistein-Echo und die fünf Steirer. Der Eintritt ist frei. Und wie immer, egal was ihr unternehmt, wir wünschen euch ganz, ganz viel Spaß dabei.
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0: Fast 30 Jahre ist es her, dass US-Rapper Tupac ermordet worden ist. Heute beginnt ein Prozess in den USA und Österreich verzeichnet so wenig Asylanträge wie seit 10 Jahren nicht mehr. Die Themen gleich bei Alexander Fekonia in 11 Minuten in den Nachrichten um 8 hier auf Radio Grün-Weiß.
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Arbeitslosengeld bzw. Notstandshilfe beziehen und dazu geringfügig arbeiten. Das ist seit 1. Jänner diesen Jahres, bis auf wenige Ausnahmen, nicht mehr möglich. Und auch Thema bei uns nach 8 im AK-Tipp hier auf Radio Grün-Weiß. Schönen guten Morgen am Dienstag heute, der 18. August. Vor den Nachrichten um 8 jetzt noch Vanessa Mai und Sister Sledge.

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3: Im Studio Alexander Fekonja. Guten Morgen. Österreich verzeichnet so wenig Asylerstanträge wie seit 10 Jahren nicht mehr, heißt es aus dem Innenministerium. Im Juli sind nur 244 Fälle registriert worden. Das ist auch um rund 65% weniger als im Vorjahresmonat. Seit Jahresbeginn haben mehr Menschen Österreich verlassen müssen, als Erstanträge gestellt wurden. Noch diese Woche will die Regierung erklären, wie sie den Bäuerinnen und Bauern wegen der noch nie dagewesenen Dürre helfen wird. NEOS-Chefin Meindl-Reisinger will jedenfalls nicht nach dem Gießkannenprinzip vorgehen. Auch Geld aus dem Katastrophenfonds soll nicht angegriffen werden, um Reserven für mögliche Hochwasser zu behalten. Doch für die Bauern ist die Lage bereits jetzt katastrophal, sagt Landwirtschaftskammerpräsident Josef Moosbrugger.
4: Das ist aus meiner Sicht eine Ausnahmesituation, die man nicht schönreden kann, nicht wegdiskutieren kann. Daher ist aus meiner Sicht ja geradezu der Katastrophenfonds geschaffen, in dieser Situation die Katastrophe zu mildern.
3: Im Gespräch für die Dürrehilfen der Regierung sind unter anderem zinsfreie Kredite, Stundungen der Sozialversicherungsbeiträge für Landwirte oder auch Geld von der EU. Google hat sich zum Training künstlicher Intelligenz ein riesiges Datenpaket des pleitegegangenen US-Billigflieger Spirit Airlines gesichert. Dafür hat der Tech-Riese umgerechnet fast 9 Millionen Euro bezahlt. Bekommen hat der Konzern dafür unter anderem rund 100 Millionen E-Mails und 500 Millionen Chats über die Messaging-Plattform Microsoft Teams. Alle personenbezogenen Daten werden laut Google entfernt. Fast 30 Jahre nach dem Mord an US-Rapper Tupac Shakur hat in Las Vegas ein Prozess begonnen. Ein Mann muss sich vor Gericht verantworten. Die Anklage sieht Rache als Motiv. Er soll die Tatwaffe besorgt haben, mit der 1996 aus einem fahrenden Auto auf Shakur geschossen wurde. Dem 63-Jährigen droht im Fall einer Verurteilung lebenslange Haft.
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5: Wenn ihr heute in der Obersteiermark in den Tag startet, dann merkt ihr es schon, viele Wolkenfelder und vor allem Regenschauer begleiten euch am heutigen Morgen. 14 Grad bei Regen aktuell in Judenburg, 10 Grad in Seckau zum Beispiel, das ist auch relativ frisch. 16 Grad sind es bei starker Bewölkung aktuell in Volzberg. Vor allem in den nächsten Stunden ist noch mit weiteren Regenschauern in der Obersteiermark zu rechnen. Vor allem bis zum Mittag können sich diese Regenschauer ausbreiten. Im Laufe des Tages begleiten uns dann zwar Wolkenfelder, es wird aber dann weitestgehend trocken bleiben. Die Temperaturen deutlich kühler als zuletzt, mit heute Höchstwerten von Nord nach Süd zwischen 18 und 27 Grad.
6: Danke Mario, 3 Minuten nach 8 gleich der Radio Grün-Weiß Verkehrs- und Blitzreport. Bitte aufpassen. S36 Murtal-Schnellstraße Richtung St. Michael. Zwischen Knittelfeld Ost und St. Lorenzen, da steht ein defektes Fahrzeug. Und B115 Eisenstraße, Totalsperre zwischen Altenmarkt und Großreifling nach einem Felssturz. Ausweichen geht da nur großräumig. Sollte euch was auffallen, 038 42 43 3x die 0. Gute Fahrt.
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6: Gleich gibt's unseren AK-Tipp der Woche für euch. Heute geht's da ums geringfügig Arbeiten. Davor noch. Da werden die Nackenmuskeln ein bisschen aufgelockert bei Edmund und bei The Clash. Das Aufwärmprogramm sozusagen. Mario Freismar, gern Großtag, guten Morgen.
5: Guten Morgen am Dienstag.

0: Wir haben jetzt die letzten 7 Minuten dafür genutzt, eine Wespe aus dem Studio rauszubekommen, die hat sich auch vor der Kälte versteckt. Wir haben es geschafft. Guten Morgen am Dienstag, 8:11.
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0: Seit 1. Jänner diesen Jahres ist es bis auf wenige Ausnahmen nicht mehr möglich, neben dem Bezug des Arbeitslosengelds bzw. der Notstandshilfe mit einem geringfügigen Dienstverhältnis dazu zu verdienen. Sozialrechtsexperte Marco Schneeweiß von der Arbeiterkammer Steiermark klärt auf, wer das noch darf.
2: Ja, einerseits die Gruppe der Nebenjob-Weiterführer und Weiterführerinnen. Das heißt, wenn ich in den letzten 26 Wochen bereits eine geringfügige Beschäftigung ausgeübt habe, dann arbeitslos werde, dann darf ich diese geringfügige Beschäftigung weiter ausüben. Die zweite Gruppe wäre die der Langzeitarbeitslosen. Das heißt, bin ich mindestens 365 Tage arbeitslos, dann darf ich aber befristet lediglich auf 26 Wochen auch eine geringfügige Beschäftigung abschließen.
0: Ausgenommen vom Verbot sind auch Wiedereinsteiger.
2: Richtig. Nach einer langen Erkrankung ist es auch möglich, ja, dass ich als sogenannter Wiedereinsteiger eine geringfügige Beschäftigung aufnehme. Da gibt es auch einige Details zu beachten. Hier empfehlen wir eine Beratung bei der Arbeiterkammer.
0: Wenn ihr an einer AMS-Maßnahme teilnimmt, die länger als 4 Monate dauert, sowie mehr als 25 Wochenstunden umfasst, könnt ihr auch währenddessen mit einer geringfügigen Beschäftigung dazu verdienen. Zum Abschluss kommt jetzt noch ein wichtiger Tipp für euch von unserem Experten.
2: Wichtig zu wissen, habe ich eine geringfügige Beschäftigung und fall nicht in einen dieser Ausnahmetatbestände, auch wenn es ein laufendes Dienstverhältnis ist, bis Ende Jänner wann diese aufzugeben, ansonsten hat man wirklich hier mit Nachforderungen und Sperren bzw. nachteiligen Folgen durch das AMS zu rechnen.
0: Danke. Marco Schneeweiß von der Arbeiterkammer Steiermark.
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0: dann vergeht es einem gleich wieder. Ein 37-Jähriger soll gestern Abend in Kumberg seine 8-jährige Tochter mit einem Messer attackiert und getötet haben. Die Infos dazu gibt es in 10 Minuten um 8:30 bei uns auf Radio Grün-Weiß.
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0: Herbert Grönemeyer. Dienstagmorgen, Radio Grün-Weiß. Es ist 8.30 Uhr.
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0: Im Studio Mario Freis. Und eine schreckliche Gewalttat ist gestern Abend in Kumberg im Bezirk Graz-Umgebung passiert.
2: Ein 37-Jähriger steht im Verdacht, gestern Abend seine 8-jährige Tochter mit einem Messer attackiert und getötet zu haben. Der Mann ist danach nach einem Suizidversuch festgenommen worden.
3: Beim Eintreffen der Polizei, dann hat man den 37-Jährigen im Badezimmer vorgefunden. Er hat selbst Schnittverletzungen aufgewiesen. Wie es sich herausgestellt hat, hat er offenbar seine 8-jährige Tochter zuvor mit einem Messer attackiert und schwer verletzt. Das Mädchen ist dann vom Notarzt erst versorgt worden und ist ins Krankenhaus eingeliefert worden. Und im Krankenhaus ist die 8-jährige verstorben.
2: Erklärt Fritz Grundnick von der Landespolizeidirektion Steiermark. Die Hintergründe zur Tat und das Tatmotiv müssen erst ermittelt werden. In der Grazer Herrgott-Wies-Gasse ist die neue Eisenbahnbrücke erfolgreich eingehoben worden. Die ÖBB investieren rund 5 Millionen Euro in die Modernisierung der Bahnstrecke zwischen Hauptbahnhof und Ostbahnhof. Die neue Stahlbrücke besteht aus 9 Teilen, die jeweils rund 27 Tonnen wiegen. Sie ersetzt die bisherige Brücke aus dem Jahr 1948 und soll am 24. August in Betrieb gehen. Parallel dazu entsteht über den Mühlgang auch eine neue Radwegbrücke. Und 50 Wallfahrer aus dem südsteirischen Wagner haben kürzlich einen gemeinsamen Tag in Mariazell verbracht. Höhepunkt war ein Gottesdienst unter anderem mit Paul Markovic. Markovic war früher Kaplan in Leibniz und Wagner und ist seit 2022 im Staatssekretariat des Vatikan tätig. Derzeit verbringt er seinen Urlaub in der Steiermark. Bei seiner Rückkehr in den Vatikan hat er auch ein besonderes Mitbringsel im Gepäck, nämlich Maria Zeller Lebkuchen für Papst Leo XIV. Und für euch geht's heute im Wesentlichen mit vielen Wolkenfeldern und Regenschauern in den Morgen. Wetter begünstigt aktuell der Großraum Graz. Dort hat schon 18 Grad und die Sonne versucht rauszukommen. Im Knittelfeld hingegen starke Bewölkung und in weiten Teilen der Obersteiermark ganz generell derzeit auch Regenschauer, etwa in Tragöss bei 16 oder in Waldamuschower Pass bei 13 Grad. In den nächsten Stunden geht es speziell in der Obersteiermark bei euch mit Regen weiter. Tagsüber wird es dann einigermaßen trocken sein, es ist nicht mehr so heiß. Die Höchstwerte liegen bei 18 bis 27 Grad.
0: 2 Minuten nach 8:30 der Radio Grün-Weiß Verkehrs- und Blitzreport. S7 Fürstenfelder Schnellstraße Richtung Riegersdorf. Da steht ein defektes Fahrzeug zwischen Fürstenfeld und der Unterflurtrasse Speltenbach. Es gibt einen leichten Stau. Danke an den Ferdinand fürs Melden. Für eure Verkehrsinfos 038 42 43 3x die 0. Gute Fahrt.
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0: Let's go. Guten Morgen, 8.37 Uhr, gleich jetzt in die Sportredaktion zu Marcel Fischer.
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2: Die 0:8 Niederlage bei Rapid war das letzte Match von Ferdinand Feldhofer als GAK-Trainer. Gestern wurde der Steirer von den Roten mit sofortiger Wirkung freigestellt. Wir mussten im Sinne des Vereins eine klare Konsequenz ziehen, heißt es von Interimssportdirektor Andreas Lienhardt. Co-Trainer Joachim Standfest übernimmt interimistisch die Cheftraineragenten. Als Feldhofer Nachfolger beim GAK ist unter anderem Manfred Schmidt im Gespräch. Michael Lindl übernimmt unterdessen mit sofortiger Wirkung den Posten des Cheftrainers beim Kapfenberger SV, dem aktuellen Schlusslicht in der zweiten Liga. Bei den Obersteirern ersetzt der 40-jährige Wladimir Petrovic. Der 54-jährige Kroate beendet seine Doppelfunktion und widmet sich künftig vollständig der Leitung und Weiterentwicklung des Nachwuchsbereichs. Michael Lindl, der von 2004 bis 2009 selbst KSV-Spieler war, betreute bis November 2025 die GAK Amateure und seit Juli die Amateurmannschaft der Kapfenberger. Tennis, Österreichs Davis Cup Kapitän Jürgen Melzer hat einen Monat vor dem Heimländerkampf in Wien gegen Belgien seinen Kader auf 4 Spieler reduziert. Überraschend nicht im Aufgebot steht Sebastian Ofner, der wieder Fersenprobleme hat. Für Österreich spielen somit Juri Rodionov, erstmals Joel Schwärzler, Lukas Neumeier und Doppelast Lukas Mittler. Noch zum Eishockey. Österreichs Nationalteamspielerinnen kritisieren den heimischen Eishockeyverband, vermissen den notwendigen Respekt und erwägen einen Boykott der nächsten AWM. Unterstützung bekommen sie etwa von Graz 99ers Torjäger Paul Huber und NHL-Profi Marco Rossi. Der Tenor, man soll sich nicht alles gefallen lassen. Vom Verband heißt es jetzt zu den Vorwürfen der Spielerinnen, man nehme die Anliegen sehr ernst und arbeite an einer Lösung. Das zuständige Sportministerium fordert einen Dialog auf Augenhöhe.
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einfach mal was Gutes gleich für euch in der grün-weißen Morgenwelle. Guten Morgen am Dienstag, Elton John, Made in England, noch davor. 8:42 Uhr, guten Morgen.

0: Viertel neun, Dienstagmorgen, Sir Elton John für euch in der grün-weißen Morgenwelle. Schönes Aufstehen, jetzt Julia Hofer bei mir im Studio.
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0: In der Medizin, da tut sich gerade so einiges. Und gleich zwei neue Entwicklungen machen da Hoffnung im Kampf gegen Infektionskrankheiten. Und die erste kommt aus Indien.
2: So ist es. Indien hat erstmals einen Impfstoff gegen Denguefieber zugelassen.
0: Okay.
2: Und das ist gerade dort ein wichtiger Schritt. Denn allein 2024 sind im Land mehr als 230.000 Denguefälle gemeldet worden. Mhm. Der Impfstoff Kirtenga ist für Menschen zwischen 4 und 60 Jahren zugelassen und soll gegen alle vier Varianten des Dengue-Virus schützen. Bei uns in der EU ist derselbe Impfstoff übrigens schon seit einigen Jahren zugelassen worden.
0: Ja, und ich glaube auch bei der Vorbeugung von HIV, da gibt es richtig gute Nachrichten, denn Schutz könnte künftig für viele Menschen deutlich unkomplizierter werden.
2: Hier geht es um Lenacapavir, ein sogenanntes PrEP, also ein Medikament, das eine HIV-Infektion verhindern soll. Mhm. Das Besondere, statt täglich Tabletten einzunehmen, braucht es nur 2 Spritzen pro Jahr. Und neue Langzeitdaten von knapp 7.000 Studienteilnehmern zeigen weiterhin eine extrem hohe Schutzwirkung. Innerhalb eines weiteren Jahres wurde nämlich nur eine neue HIV-Infektion festgestellt. Boah. Und selbst deren Umstände werden noch untersucht.
0: Also 2 Entwicklungen bei ganz unterschiedlichen Krankheiten, die aber zeigen, wie sehr sich die Möglichkeiten zur Vorsorge weiterentwickeln, gell?
2: Und davon könnten weltweit Millionen Menschen profitieren. Gerade eine HIV-Prävention, an die man nur 2-mal im Jahr denken muss, könnte Menschen erreichen, für die tägliche Medikamente schwierig sind. Die WHO empfiehlt Lenacapavir deshalb bereits als zusätzliche Möglichkeit zur HIV-Vorbeugung. Und auch die Dengue-Impfung kann gerade in stark betroffenen Ländern ein weiterer wichtiger Baustein sein, um Menschen besser vor schweren Erkrankungen zu schützen.
0: Also vorbeugen wird immer einfacher und kann damit künftig auch noch mehr Menschen erreichen.
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0: 37-jähriger Mann soll gestern Abend in Kumberg im Bezirk Graz Umgebung seine 8-jährige Tochter erstochen haben. Thema bei uns, bei Alex Fekonja, natürlich auch in 10 Minuten in den Nachrichten um 9, hier auf Radio Grün-Weiß.
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0: In den Dienstag, heute der 18. August. In 7 Minuten wird's auch schon 9. Guten Morgen.

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1: Im Studio Alexander Fekonja. Guten Morgen. Im steirischen Kumberg im Bezirk Graz Umgebung hat sich am Abend ein Familiendrama abgespielt. Ein 37-jähriger Mann hat mit einem Messer auf seine 8-jährige Tochter eingestochen, bestätigt Polizeisprecher Fritz Grundneck.
2: Polizeistreifen sind dann sofort hingefahren und konnten auch den 37-jährigen Bewohner im Badezimmer mit schweren Schnittverletzungen antreffen. Offenbar hat er sich versucht, selbst umzubringen. Wie sich dann herausgestellt hat, hat er seiner 8-jährigen Tochter Schnitt- und Stichverletzungen zugefügt. Das Mädchen ist dann noch ins Krankenhaus eingeliefert worden und dort ist sie ihren schweren Verletzungen erlegen.
1: Warum der Mann das gemacht hat, ist derzeit noch nicht bekannt. Das Landeskriminalamt Steiermark versucht, hier mehr herauszufinden. Österreich verzeichnet so wenig Asylerstanträge wie seit 10 Jahren nicht mehr, heißt es aus dem Innenministerium. Im Juli sind nur 244 Fälle registriert worden. Das ist auch um rund 65% weniger als im Vorjahresmonat. Seit Jahresbeginn haben mehr Menschen Österreich verlassen müssen, als Erstanträge gestellt wurden. Die FIFA hat sich von ihrem Betriebsdirektor Kevin Lamour getrennt. Gründe dafür hat der Weltfußballverband keine genannt. Lamour war aber ein scharfer Kritiker von Präsident Infantino wegen der mittlerweile verworfenen WM-Investorenpläne. Er war seit November 2024 im Amt und hatte zuvor öffentlich erklärt, für seine Kritik auch seinen Job zu riskieren. Die US-Raumfahrtbehörde NASA hat ihre Raumsonde Voyager 2 mit einem riskanten Manöver vor dem Absturz gerettet. Die Sonde ist seit fast 50 Jahren unterwegs, ihr geht aber langsam die Energie aus. Die NASA musste deshalb 2 Geräte abschalten und durch sparsamere Alternativen ersetzen, damit die Sonde weiter Daten aus dem All senden kann.
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3: Den Regenschirm bzw. die Regenjacke braucht ihr definitiv noch in den nächsten Stunden in der Obersteiermark, denn in weiten Teilen der Obersteiermark sind jetzt auch in den nächsten Stunden Regenschauer zu erwarten. Aktuell zum Beispiel bei euch in Leoben und Trofeiach bei 16 Grad. In anderen Regionen des Landes ist schon die Sonne rausgekommen, etwa im Thermann- und Vulkanland, in Feldbach aktuell 19 oder in Fürstenfeld bei leichtem Sonnenschein derzeit 20 Grad, die am Thermometer angezeigt werden. Speziell in den nächsten Stunden geht es also weiter in der Obersteiermark mit Regen. Am Nachmittag wird es dann aber überall trocken sein. Die Temperaturen sind aber doch kühler als zuletzt, mit heute maximal 18 bis 27 Grad.
4: Danke, Mario. 3:09 gleich der Radio Grün-Weiß Verkehrs- und Blitzreport. Gibt es nur eine Meldung, und zwar von der A2 Südautobahn. Ein Blitzer zwischen Mooskirchen und Liboch, und zwar von der Brücke herunter, den hat die Lisa entdeckt. Danke dafürs Melden. Sollte euch was auffallen, 038 42 43 dreimal die 0. Gute Fahrt.
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4: Wir begleiten euch beim Sortieren, Schweißen, E-Mails beantworten. Schau gerade raus, Blumengießen kann man sich im Norden heute sparen. Radio Grün-Weiß ist mit dabei mit euch am Dienstagvormittag.

0: Manche Songs erkennt man nicht nur an der Melodie, sondern an der Stimme. Und bei Moonlight Shadow ist das nicht die Stimme von Mike Oldfield, sondern die von Maggie Reilly.
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0: Moonlight Shadow erscheint 1983 auf Mike Oldfields Album Crisis und wird sein erster von zwei Nummer 1 Hits in Österreich. Auf den ersten Blick wirkt es aber schon ein bisschen befremdlich. Ein Männername am Cover und zu hören ist seine Frauenstimme. Maggie Reilly, die Sängerin, steht nämlich offiziell gar nicht im Titel dabei. Zur damaligen Zeit war das nicht ungewöhnlich, dass der Autor und Produzent im Titel steht. Es hat aber zu einigen Diskussionen geführt und eine neue Ära eingeleitet.
2: That's not a woman, you know, why is it a man's name and it's a woman's voice? And I don't think that was fair really, because it hadn't been a thing to put this is by and this is who sings it. But after that it became a thing.
0: Popgeschichte erinnert sich oft an den großen Namen vorne auf dem Cover. Aber bei Moonlight Shadow ist Maggie Reilly nicht nur irgendeine Stimme im Hintergrund, sie ist der Song. In Österreich wird Moonlight Shadow 1983 ein Riesenerfolg. Der Titel ist 9 Wochen auf Platz 1. Auch in Deutschland und Großbritannien wird der Song zum Hit. Mike Oldfield liefert für Moonlight Shadow den Klang, die Gitarren und auch die geheimnisvolle Atmosphäre. Und Maggie Reilly gibt dem Song die Stimme, die man bis heute nicht vergisst.
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0: 9.30 Uhr, halb 10, das ist der Radio Grün-Weiß Verkehrs- und Blitzreport mit einem Blitzer. Und zwar von der A2 Südautobahn, da wird zwischen Mooskirchen und Liebach in beide Richtungen von der Brücke herunter geblitzt. Sonst alles ruhig, sollte euch was auffallen, dann gerne melden unter 038 42 43 3x die 0. Weiterhin gute und sichere Fahrt.
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0: vergessen ihre Hits gestern in ihrer Heimat in Swansea in Wales begraben worden. Bonnie Tyler auf Radio Grün-Weiß. Schönen Vormittag.
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0: Heute ist Dienstag, der 18. August und es geht gleich einmal 130 Jahre in die Vergangenheit. Da hat die Daimler Motorengesellschaft in Cannstatt den ersten motorisierten Lastkraftwagen der Welt präsentiert. Ein echter Meilenstein auf 4 Rädern. Damit hat der LKW seinen Siegeszug gestartet und unsere Straßen nachhaltig verändert. Heute vor 124 Jahren ist in Graz ein Verein gegründet worden, der später steirische Sportgeschichte geschrieben hat, nämlich der GAK. Am 18. August 1902 ist auf dem neuen Platz in der Korösistraße erstmals trainiert worden und bis heute gilt der GAK als einer der 2 Kultvereine in Graz. Vor 96 Jahren ist der Hund Pluto zum ersten Mal in einem Disney-Zeichentrickfilm aufgetaucht. Damals noch namenlos und als ziemlich wilder Gefängnishund. Erst ein Jahr später hat er seinen legendären Namen bekommen, Pluto, übrigens nach dem damals erst gerade entdeckten Planeten. Sportlich ist es vor 77 Jahren geworden. Damals hat ein gewisser Adolf Dassler nämlich seine neue Marke eintragen lassen, und zwar Adidas. Anfangs ein Familienbetrieb mit genagelten Fußballschuhen, heute ein Weltkonzern. Vor 66 Jahren ist die erste Antibabypille auf den Markt gekommen und diese kleine Pille hat eine ziemlich große gesellschaftliche Veränderung ausgelöst. Geburtstag hätte heute Franz Josef I., der langjährige Kaiser von Österreich, König von Ungarn und Böhmen, geboren 1830, hat er fast 7 Jahrzehnte lang regiert und ist sowas wie der Dauerläufer in der Habsburger Monarchie gewesen. Außerdem würde heute Patrick Swayze seinen Geburtstag feiern, ob als Johnny in Dirty Dancing, als Ghost oder als Tänzer, Sänger und Schauspieler. Der Mann hat einfach Charisma gehabt. Heute wäre er 74 Jahre alt geworden.
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0: 1966, vor 60 Jahren, da haben die Beatles mit diesem Song ihre 21. goldene Schallplatte in den USA geholt und damit Elvis Presley überholt. Platz 1 in Großbritannien, auch in Deutschland und für 4 Wochen Platz 1 bei uns in Österreich. Die Beatles und Yellow Submarine.

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1: Im Studio Alexander Fakon, ja. Seit Dezember ist die Choralmbahn in Betrieb. Die neue Bahnstrecke zwischen Graz und Klagenfurt macht sich auch auf der A2 Südautobahn bemerkbar. Dort ist jetzt viel weniger Verkehr, Michael Scheder berichtet.
2: Der Verkehrsclub Österreich hat sich die Zahlen verschiedener Asfinag-Zellstellen angeschaut. Demnach waren auf der A2 im Choralm-Korridor um fast 5% weniger Autos unterwegs. Besonders stark war der Rückgang auf der Kärntner Seite. Die steirische Seite ist unter den 5% geblieben. Damit liegt man weit unter den Werten im Rest des Landes, so der VCÖ. Bundesweit ist der Autoverkehr nur um 0,6% weniger geworden. Jetzt geht es aus der Sicht der Experten darum, noch mehr Pendler und auch Menschen in ihrer Freizeit vom Zugfahren zu überzeugen.
1: Beim Schwerverkehr sieht es übrigens anders aus. Während weniger Pkw unterwegs waren, sind an vielen Zählstellen mehr Lkw durchgekommen. Im steirischen Kumberg im Bezirk Graz-Umgebung steht ein 37-Jähriger im Verdacht, gestern Abend seine 8-jährige Tochter mit einem Messer tödlich verletzt zu haben. Der Mann wurde nach einem Suizidversuch mit eigenen Schnittverletzungen festgenommen. Das Mädchen ist im Krankenhaus an ihren Verletzungen verstorben. Das Tatmotiv ist noch unklar. Das Landeskriminalamt Steiermark ermittelt. Moskau droht London mit Konsequenzen, nachdem bei ukrainischen Angriffen in Russland auch britische Drohnen im Einsatz waren. Das Vereinigte Königreich werde sich für die militärische Zusammenarbeit mit der Ukraine verantworten und einen Preis zahlen müssen, erklärt die russische Botschaft in London. Großbritannien will die Ukraine trotzdem weiter unterstützen, sagt ein Regierungssprecher. Die Buchungsplattform Booking.com muss nun die Kontaktdaten privater Vermieter offenlegen, und zwar unmittelbar nach der Buchung. Das hat der Oberste Gerichtshof entschieden, nach einer Klage des VKI im Auftrag des Sozialministeriums. Bisher war das gesetzlich nicht eindeutig geregelt. Kundinnen und Kunden konnten ihre Vertragspartner oft nur über Kontaktformulare der Plattform erreichen.
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3: In der Obersteiermark, da kann es heute den ganzen Tag immer wieder einmal regnen. Im Süden und Osten, da scheint dafür länger die Sonne. Im Laufe des Tages, da ziehen dann zwar auch dort Wolken durch, Schauer gibt es aber nur ganz vereinzelt. Die Temperaturen, die erreichen heute von Nord nach Süd 18 bis 27 Grad. Aktuell regnet es zum Beispiel bei euch in St. Gallen oder Eisenerz bei 15 Grad. Bisschen Sonne gibt es in Bernbach bei 19 und in Hartberg bei 21 Grad. Morgen am Mittwoch, da setzt sich dann spätestens am Vormittag überall die Sonne durch. Am Nachmittag entstehen dann zwar Wolken, es sollte aber trocken bleiben. Morgen dann bei Höchstwerten zwischen 25 und 30 Grad wieder.
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3: Um 3 nach 10, da staut es in Graz wegen Überlastung. Am Glacis plant da 10 bis 15 Minuten mehr ein. Und geblitzt wird am Autobahnzubringer Lietzen Richtung Lietzen im 100er. Danke an die Franziska fürs Melden. Gute und sichere Fahrt.
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3: Und liebe Grüße schicken wir jetzt nach Leoben-Donawitz, und zwar zum Herbert. Herbert, alles Gute zum 79. Geburtstag. Viel Glück und Gesundheit wünschen dir deine Veronika, die Sabine, der Volker, natürlich das gesamte Radio Grün-Weiß-Team und er.
5: Hier ist Sabine Rossi und jetzt kommt ein wunderschönes Lied von mir für das geburtstag Kind, und ich wünsche euch alles Gute, alles Liebe.

0: Schönen Dienstagvormittag hier auf Radio Grün-Weiß und nach der Sommerpause geht die Formel 1 am Wochenende im niederländischen Zandvoort wieder weiter. Zur Saisonhalbzeit führt aktuell Mercedes-Pilot Kimi Antonelli vor Ferrari-Star Lewis Hamilton und auch in der Konstrukteurswertung, da liegt Mercedes unter Teamchef Toto Wolff an der Spitze. Und Freddy Taucher hat den ehemaligen österreichischen Formel 1-Fahrer Karl Wendlinger einmal gefragt, wie er die bisherige Saison so einschätzt.
1: Mercedes hat es bis jetzt eigentlich dominiert, speziell mit Kimi Antonelli, der wirklich heuer, finde ich, eine beachtliche Saison fährt. Letztes Jahr das erste Mal in der Formel 1 und heuer hat es jetzt bis vor Budapest dominiert und hat auch in Budapest ein sehr gutes Rennen gehabt, führt die WM überlegen an. Also das ist schon auffällig, wie gut oder welche Performance Mercedes mit Antonelli vor Anfang der Saison gesagt hat.
2: Und McLaren?
1: Ja, es ist das Weltmeister-Team. Jetzt haben sie gewonnen in Budapest, haben sie vielleicht auch ein bisschen auf das neue Reglement einstellen müssen mit dem ganzen Energiemanagement, was sicher nicht einfach ist, oder nicht die richtigen Schlüsse immer draus zu ziehen. Aber wenn du mal in die Sommerpause Sieger gehst, dann wirst du nach der Sommerpause sicher weiterhin vorne mitfahren.
2: Und generell zum Hamilton, jetzt auf einmal läuft es auch für ihn im Ferrari.
1: Bis Hamilton, dass der das Rennfahren nicht verlernt hat, das war klar. Ich glaube, diese Ground-Effects-Autos, die haben ihm nicht so taugt, haben ihm nicht so zugesagt, aber trotzdem jetzt, wie man sieht, Charles Leclerc, der ja bei Ferrari schon jahrelang jetzt da erfolgreich unterwegs ist, setzt so stark unter Druck und ja, ist ja schön zu sehen, dass es wieder ein bisschen einen Wechsel gibt. Hamilton teilweise von manchen Leuten schon abgeschrieben, heuer ist er wieder vorne dabei und bringt super Leistung.
2: Nicht fehlen darf natürlich in der Analyse Red Bull Max Verstappen.
1: Ja, Max Verstappen ist sowieso außergewöhnlich. Das war, glaube ich, auch jetzt in Budapest beim letzten Rennen, wo ja der Isaac Hatcher, sein Teamkollege, im Training nicht so weit weg war. Aber im Rennen hat Max halt gezeigt, mit seiner Klasse, wie er das schwer zu fahrende Auto, so wie es heißt, auch bewegen kann. Ja, er ist außergewöhnlich, keine Frage.
2: Wenn man Racing Bulls anschaut, jetzt in den letzten Rennen quasi immer Top 10, da ist auch eine positive Entwicklung.
1: Absolut. Und auch da der Neuling Lindblad, super Leistung. Und auch die ganze Teamführung mit dem Alain Bermain, wenn du mit dem Team auch permanent in die Top 10 bist und dann in das letzte Qualifying kommst, dann sagt das schon, wie gut und welche gute Performance das sie haben.
0: In der Konstrukteurs-WM, da liegen die Racing Bulls übrigens aktuell auf Platz 5 und der Fahrer Liam Lawson, der ist als Neunter sogar in den Top 10.
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0: 37-Jähriger soll gestern Abend in Kumberg seine 8-jährige Tochter mit einem Messer attackiert und getötet haben. Das ist Thema bei uns in 7 Minuten in den Nachrichten um 10:30 hier auf Radio Grün-Weiß.
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0: Dienstagvormittag, 10.30 Uhr.
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0: Im Studio Mario Freis. Und eine schreckliche Gewalttat ist gestern Abend in Kumberg im Bezirk Graz Umgebung passiert.
2: Ja, ein 37-Jähriger steht im Verdacht, gestern Abend seine 8-jährige Tochter mit einem Messer attackiert und getötet zu haben. Der Mann ist danach nach einem Suizidversuch festgenommen worden.
3: Beim Eintreffen der Polizei, dann hat man den 37-Jährigen im Badezimmer vorgefunden. Er hat selbst Schnittverletzungen aufgewiesen. Wie sich's herausgestellt hat, hat er offenbar seine 8-jährige Tochter zuvor mit einem Messer attackiert und schwer verletzt. Das Mädchen ist dann vom Notarzt erst versorgt worden und ist ins Krankenhaus eingeliefert worden. Und im Krankenhaus ist die 8-jährige verstorben.
2: Erklärt Fritz Grundnick von der Landespolizeidirektion Steiermark. Die Hintergründe zur Tat und das Tatmotiv müssen erst ermittelt werden. Gestern Abend ist es in Graz Andritz zu einem Unfall zwischen einem PKW und einem Radfahrer gekommen. Ein 37-jähriger Autofahrer wollte nach rechts abbiegen und dürfte dabei einen 41-jährigen Radfahrer übersehen haben. Der Radfahrer ist auf die Fahrbahn gestürzt und schwer verletzt worden. Die Polizei sucht nun nach Zeugen. Hinweise nimmt die Verkehrsinspektion Graz 1 entgegen. Und beim Voestalpine Cares Run haben Mitarbeiterinnen und Mitarbeiter auch heuer wieder für den guten Zweck Kilometer gesammelt. Mehr als 8000 Beschäftigte aus 45 Ländern haben sich an der Bewegungsinitiative beteiligt und in knapp 3 Monaten rund 1 Million Kilometer zurückgelegt. Die Voestalpine hat die gesammelten Leistungen dann in eine Spendensumme von 700.000 Euro umgewandelt. Das Geld geht an Ärzte ohne Grenzen, UNICEF Österreich, das österreichische Rote Kreuz und Hilfswerk International. Unterstützt werden dabei unter anderem Lernangebote für Kinder und Jugendliche in Österreich, Bildungsprojekte in Indonesien und der Ukraine sowie medizinische und humanitäre Hilfsprojekte in Indien, Afrika und der Ukraine. Und damit Marc zu dir und den heutigen Wetteraussichten.
0: Ja, in der Obersteiermark, da braucht ihr heute den ganzen Tag den Regenschirm. Da kann es immer wieder mal kurz regnen. Im Süden und Osten dafür länger Sonnenschein. Im Laufe des Tages ziehen dann zwar auch dort ein paar Wolken durch. Schauer gibt es aber nur ganz vereinzelt. Die Temperaturen von Nord nach Süd heute 18 bis 27 Grad. Morgen am Mittwoch, da setzt sich dann spätestens am Vormittag überall die Sonne durch. Es bleibt trocken bei 25 bis 30 Grad. 10 Uhr und 33 Minuten, das ist der Radio Grün-Weiß Verkehrs- und Blitzreport. Da staut es in Graz wegen Überlastung und zwar am Glacis in beide Richtungen. Da braucht ihr 10 bis 15 Minuten länger. Und geblitzt wird weiterhin am Autobahnzubringer Lietzen Richtung Lietzen im 100er. Sonst alles ruhig, gute und sichere Fahrt.
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0: Samstagvormittag, Radio Grün-Weiß. Schön, dass ihr mit dabei seid.
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0: Heute startet in der Stadtbücherei Weiz der große Bücherflohmarkt. Bis Freitag warten da rund 2500 Medien darauf, entdeckt zu werden. Und das zum kleinen Preis von 1 bis 2 Euro pro Stück. Während der Öffnungszeiten einfach vorbeikommen und durchstöbern. Morgen um 17 Uhr heißt es in der Burggasse in Bruck wieder Schrittwoch. Diesmal wird kostenlos Flamenco mit Las Hermanas getanzt. Bei Schlechtwetter findet die Veranstaltung in der Altstadtgalerie statt. Ebenfalls morgen um 19 Uhr, da verwandelt sich der Dorfplatz in Ramsau am Dachstein bei den Schladming Dachstein Nights in eine Open-Air-Bühne. Die Grams und die Band Brother sorgen damit Live-Musik für einen stimmungsvollen Sommerabend. Brother bringt dabei energiegeladenen Rock mit Einflüssen aus Bluesrock und den Sounds der 60er und 70er Jahre auf die Bühne. Und am Donnerstag um 18.30 Uhr heißt es im Motorikpark Gamlitz wieder Sortenreiner Oberkreiner, präsentiert von der Luis und Thomas Hammerl. Mit dabei sind dieses Mal das Schmeistein-Echo und die Fünf Steirer. Der Eintritt ist frei. Und wie immer, egal was ihr unternehmt, wir wünschen euch ganz, ganz viel Spaß dabei.
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0: Jugendliche süchtig. Deswegen ist der Mutterkonzern Meta ab heute in den USA vor Gericht. Die Infos zu dem Fall hört ihr in 9 Minuten in den Nachrichten um 11 bei uns. Bei Hannes Haab hier auf Radio Grün-Weiß und in nicht einmal einer Minute Keith Marshall.
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1: Im Studio Hannes Harp. In den USA startet heute der groß angelegte Prozess gegen den Internetkonzern Meta von Mark Zuckerberg in die erste Runde. Nachdem vergangene Woche die 8 Geschworenen ausgewählt worden sind, werden heute Nachmittag die Eröffnungsplädoyers gehalten. Alexander Fekonia, Meta wird vorgeworfen, mit Instagram und Facebook Jugendliche süchtig gemacht zu haben.
2: Insgesamt 29 US-Bundesstaaten haben Meta verklagt. 4 davon, nämlich Kalifornien, Colorado, Kentucky und New Jersey, führen jetzt stellvertretend einen Pilotprozess. Sie werfen dem Konzern vor, mit Funktionen wie endlos Scrollen, ständigen Benachrichtigungen und dem Zählen von Gefällt-mir-Reaktionen gezielt eine Abhängigkeit bei Minderjährigen erzeugt zu haben, mit teils schweren psychischen Folgen. Der Prozess soll rund 6 Wochen dauern. Ein Urteil wird für Anfang Oktober erwartet.
1: Sollte Meta verlieren, drohen dem Konzern Strafzahlungen von bis zu 1,4 Billionen US-Dollar, fast so viel wie sein gesamter Börsenwert. Meta selbst weist die Vorwürfe zurück. Noch diese Woche will die Regierung erklären, wie sie den Bäuerinnen und Bauern wegen der noch nie dagewesenen Dürre helfen will. NEOS-Chefin Meindl-Reisinger will jedenfalls nicht nach dem Gießkannenprinzip vorgehen. Auch Geld aus dem Katastrophenfonds soll nicht angegriffen werden, um Reserven für mögliche Hochwasser zu behalten. Die Koralmbahn hat mittlerweile auch einen Effekt auf die Südautobahn. Dank ihr sind dort nämlich heuer im ersten Halbjahr weniger Autos unterwegs gewesen, konkret um fast 5%. Das ist weit mehr als der Rückgang im gesamten Österreich-Schnitt, zeigt eine Analyse des Verkehrsclub Österreich. Besonders stark zurückgegangen ist der Autoverkehr auf der Kärntner Seite mit über 6%. Google hat sich zum Training künstlicher Intelligenz ein riesiges Datenpaket des pleitegegangenen US-Billigfliegers Spirit Airlines gesichert. Dafür hat der Tech-Riese umgerechnet fast 9 Millionen Euro gezahlt. Bekommen hat der Konzern dafür unter anderem 100 Millionen E-Mails und 500 Millionen Chats über die Messaging-Plattform Microsoft Teams. Alle personenbezogenen Daten werden laut Google entfernt.
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3: Im Norden, da kann es heute den ganzen Tag immer wieder einmal regnen. Im Süden und Osten, da scheint dafür heute länger die Sonne. Im Lauf des Tages, da ziehen zwar auch dort ein paar Wolken durch, Schauer gibt es aber wirklich nur vereinzelt, das bei Temperaturen von Nord nach Süd 18 bis 27 Grad. Laut Wetterkarte regnet es da aktuell in Aflenz und bei euch in Gröbeln bei 17 Grad, dichte Wolken in Knittelfeld und 18 Grad und bis an Sonne gibt es zurzeit in Graz, Leibniz und auch bei euch in Feldbach bei jeweils 21 Grad. Morgen am Mittwoch, das setzt sich spätestens am Vormittag überall die Sonne durch. Am Nachmittag entstehen dann zwar Wolken, es bleibt aber größtenteils trocken. Bei Höchstwerten morgen zwischen 25 und 30 Grad.
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3: Um 11:03, frisch reingekommen, bitte aufpassen, A2 Südautobahn Richtung Wien. Da ist bei St. Johann in der Heide ein Unfall passiert. Die Einsatzkräfte sind schon unterwegs, bitte dort an die Rettungsgasse denken. B320 Enztalstraße, da gibt es Stau im Baustellenbereich bei Schladming in beide Richtungen. Ein Plus von 10 Minuten da jeweils und 10 Minuten länger dauert es auch am Gleis C in beide Richtungen in Graz wegen Überlastung. Sollte euch was auffallen, Unfall, Stau, Blitzer, dann her damit 038 42 43 3x die 0. Weiterhin gute und sichere Fahrt.
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3: Der GRK hat sich von Cheftrainer Ferdinand Feldhofer getrennt. Sebastian Ofner fehlt beim Tennis Davis Cup. Und die österreichischen Eishockeyfrauen machen ordentlich Druck. Und zwar beim eigenen Verband. Die Infos gleich bei Marcel Fischer im Sport. Schönen Dienstagvormittag.

0: 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Schönen Dienstagvormittag, Marcel Fischer.
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2: Die 0:8 Niederlage bei Rapid war das letzte Match von Ferdinand Feldhofer als GAK-Trainer. Gestern wurde der Steirer von den Roten mit sofortiger Wirkung freigestellt. Wir mussten im Sinne des Vereins eine klare Konsequenz ziehen, heißt es von Interimssportdirektor Andreas Lienhardt. Co-Trainer Joachim Standfest übernimmt interimistisch die Cheftraineragenten. Als Feldhofer-Nachfolger beim GAK ist unter anderem Manfred Schmidt im Gespräch. Michael Lindl übernimmt unterdessen mit sofortiger Wirkung den Posten des Cheftrainers beim Kapfenberger SV, dem aktuellen Schlusslicht in der zweiten Liga. Bei den Obersteirern ersetzt der 40-jährige Wladimir Petrovic. Der 54-jährige Kroate beendet seine Doppelfunktion und widmet sich künftig vollständig der Leitung und Weiterentwicklung des Nachwuchsbereichs. Michael Lindl, der von 2004 bis 2009 selbst KSV-Spieler war, betreute bis November 2025 die GAK-Amateure und seit Juli die Amateurmannschaft der Kapfenberger. Tennis, Österreichs Davis-Cup-Kapitän Jürgen Melzer hat einen Monat vor dem Heimländerkampf in Wien gegen Belgien seinen Kader auf 4 Spieler reduziert. Überraschend nicht im Aufgebot steht Sebastian Ofner, der wieder Fersenprobleme hat. Für Österreich spielen somit Juri Rodionov, erstmals Joel Schwärzler, Lukas Neumeier und Doppelass Lukas Mittler. Noch zum Eishockey. Österreichs Nationalteamspielerinnen kritisieren den heimischen Eishockeyverband, vermissen den notwendigen Respekt und erwägen einen Boykott der nächsten AWM. Unterstützung bekommen sie etwa von Graz 99ers Torjäger Paul Huber und NHL-Profi Marco Rossi. Der Tenor, man soll sich nicht alles gefallen lassen. Vom Verband heißt es jetzt zu den Vorwürfen der Spielerinnen, man nehme die Anliegen sehr ernst und arbeite an einer Lösung. Das zuständige Sportministerium fordert einen Dialog auf Augenhöhe.
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0: Gleich bei der Arbeit. Enrique Iglesias im Mix mit Steffi Werger. Rund und gesund, gleich in der Playlist hier auf Radio Grün-Weiß.
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0: schönen Dienstag. 11.30 Uhr.
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0: Im Studio Mario Freis und in allen Regionen der Steiermark hat es in den vergangenen Monaten deutlich zu wenig geregnet.
2: Ja, das stimmt. Die Situation ist nach wie vor dramatisch. In Bad Radkersburg fehlen rund 45, in Graz 24 und in Mariazell sogar 58% des üblichen Niederschlags. Umso wichtiger seien jetzt Unterstützungen für die stark betroffene Landwirtschaft, erklärt ÖVP-Landtagsabgeordnete und Bürgermeister von Fischbach, Silvia Carelli.
3: Manchmal bin ich mir nicht ganz sicher, ob es in Wien auch gehört wird oder ob sie sich selber einen Eindruck verschafft haben, welche Katastrophe das ist, diese Dürreschäden, wie braun alles ist, wie auf den Almen wenig Futter noch vorhanden ist, auch, dass die Viecher schon früher antrieben werden müssen. Also wir merken, selber als Bürgermeisterin von Fischbach habe ich einen Viehmarkt am 31. August und der ist jetzt bereits gefüllt mit vielen Tieren, mit vielen Anmeldungen, weil einfach die Bauern Notverkäufe machen müssen. Und das tut dann schon weh, wenn man sieht, die bringen andere Viecher nicht über den Winter. Ich bin selber Bayerin, wir sehen es auch, im Frühjahr schon Notmaßnahmen ergriffen, weil die Dürre, die Trockenheit setzt sich schon seit dem Frühjahr fort.
2: Sie versuche, den Markt gut zu organisieren und Händler einzuladen, damit der Preis gehoben werden könne. Auch der Bauernbund, die Landwirtschaftskammer und der Maschinenring würden mithelfen, so Carelli. Ob und welche staatlichen Hilfen kommen, ist derzeit allerdings noch völlig unklar. Zum Sport. Trainerwechsel beim KSV. Michael Lindl übernimmt mit sofortiger Wirkung das Amt des Cheftrainers beim punktelosen Schlusslicht der Admiral 2. Liga. Der 40-Jährige folgt auf Wladimir Petrovic. Petrovic beendet damit seine Doppelfunktion und konzentriert sich künftig auf die Leitung und Weiterentwicklung des Nachwuchsbereichs. Lindl ist ehemaliger Kapfenberg-Spieler und war zuletzt Trainer der KSV Amateure. Nach 3 Spielen stehen die Falken aktuell noch ohne Punkt am Tabellenende. Und ein Video aus dem steirischen Salzkammergut verbreitet sich derzeit rasant im Netz. Zu sehen ist, wie Bierfässer am Tau eines Helikopters zu einer Almhütte geflogen und punktgenau abgesetzt werden. Ein Gast der Püringer Hütte hat die spektakuläre Lieferung gefilmt. Der Kurzclip ist auf Instagram bereits von mehr als 150.000 Nutzern geliked worden und hat innerhalb von 5 Tagen rund 10 Millionen Insights erreicht. Warum das Video so erfolgreich ist, darüber staunt auch der Filmer selbst. Offenbar sorgt die Kombination aus Bier und Hubschrauber für jede Menge Gesprächsstoff. Und damit Marc zu dir und den heutigen Wetteraussichten.
0: Ja, da bleibt es heute meistens stark bewölkt. In der Obersteiermark, da wird der Regen am Nachmittag dann häufiger. In der südlichen Steiermark, da bleibt es größtenteils trocken und dort schimmert dann auch weiterhin ab und zu die Sonne durch. Die Temperaturen, die erreichen von Nord nach Süd 16 bis 25 Grad heute. Morgen Mittwoch, da setzt sich spätestens am Vormittag überall die Sonne durch. Es sollte trocken bleiben bei 25 bis 30 Grad morgen. 11.33 Uhr, der Radio Grün-Weiß Verkehrs- und Blitzreport. Bitte ein bisschen aufpassen auf der A2 Südautobahn Richtung Wien. Da ist auf Höhe St. Johann in der Heide ein Unfall passiert. Da gibt es auch leichten Stau. Stau auch auf der B320 Enstalstraße im Baustellenbereich bei Schladming in beide Richtungen. Da braucht ihr rund 10 Minuten länger. Und auch in Graz Stau wegen Überlastung in der Puntigammer Straße und am Glacis. Da braucht ihr ebenfalls 10 Minuten länger. Sollte euch was auffallen, Unfall Staublitzer 038 42 43 3x die 0. Weiterhin gute und sichere Fahrt.
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0: Die Lieder der Freiheit, schon ein gutes Stichwort in Richtung Freizeit.
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0: Heute startet in der Staatsbücherei Weiz der große Bücherflohmarkt. Bis Freitag warten rund 2500 Medien darauf, entdeckt zu werden. Zum kleinen Preis von 1 bis 2 Euro pro Stück. Einfach während der Öffnungszeiten vorbeikommen und stöbern. Morgen um 17 Uhr heißt es in der Burggasse in Bruck an der Mur wieder Schrittwoch. Diesmal wird kostenlos Flamenco mit Las Hermanas getanzt. Bei Schlechtwetter findet die Veranstaltung in der Altstadtgalerie statt. Ebenfalls morgen um 19 Uhr verwandelt sich der Dorfplatz in Ramsau am Dachstein bei den Schladming Dachstein Nights in eine Open-Air-Bühne. Die Grams und die Band Brother sorgen mit Live-Musik für einen stimmungsvollen Sommerabend. Band Brother, die bringt dabei energiegeladenen Rock mit Einflüssen aus Bluesrock und den Sounds der 60er und 70er Jahre auf die Bühne. Und am Donnerstag um 18.30 Uhr heißt es im Motorikpark Gamlitz wieder sortenreiner Oberkrainer. Präsentiert wird der Abend von der Luis und Thomas Hammerl. Mit dabei sind diesmal das Schmeißstein-Echo und die fünf Steirer. Der Eintritt ist frei. Was auch immer ihr vorhabt, wir wünschen viel Spaß und gute Unterhaltung.
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0: 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Mit mehr Musik durch den Dienstagnachmittag hier auf Radio Grün-Weiß. Und da gibt's gleich in den Nachrichten gute Nachrichten für alle, die im Tourismus oder auch in der Gastro beschäftigt sind. Und mehr Musik auch gleich aus Österreich von Julian Grabmeier und Thorsten Einerson.
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1: Im Studio Hannes Haab. Nachhilfe für Schülerinnen und Schüler ist in Österreich längst das neue Normal geworden. Mehr als jedes dritte Kind hat im letzten Jahr Nachhilfe gebraucht. Das zeigen heute die Zahlen der Arbeiterkammer Wien. Bildung wird so zu einer privaten Budgetfrage, kritisiert Ilkem Erdost von der AK.
2: Ein Viertel der Eltern sagt uns, wir brauchen Nachhilfe, weil der Stoff im Unterricht nicht verstanden, nicht vermittelt oder weil der Unterricht ausgefallen ist. Das zeigt, hier werden nicht die Schwächen einzelner Kinder ausgeglichen. Hier reparieren Familien auf eigene Kosten und in ihrer eigenen Zeit, was das System offen lässt.
1: 720 Euro haben Eltern im Schnitt pro Kind für Nachhilfe ausgegeben. Viele Kinder brauchen auch immer früher, teilweise schon in der Volksschule Nachhilfe, sagt die AK. Die Rekorddürre belastet auch die heimischen Obst- und Gemüsebauern. Beim Obst rechnen die Bauern mit einem Drittel weniger Ernte, etwa bei Äpfeln, Birnen oder Zwetschgen. Die Gemüsebauern befürchten sogar fast die Hälfte weniger Ertrag, ist die Info der Landwirtschaftskammer. Für die Landwirte generell ist die Situation heuer finanziell besonders herausfordernd. Viele brauchen ihre Reserven aus dem Vorjahr auf, um den laufenden Betrieb zu decken. Daher braucht es schnelle Dürrehilfen für die Landwirte, fordert die Kammer. Wir können uns in Österreich auf die Strom- und Gasversorgung verlassen. Das ist die Info heute der Regulierungsbehörde E-Control. Im Vorjahr waren die Menschen in Österreich im Schnitt nur rund 16 Minuten ungeplant ohne Strom. Das ist der beste Wert seit Beginn der Aufzeichnungen im Jahr 2005. Bei Gas waren es sogar nur rund 2 Minuten. Häufigste Ursache für Stromausfälle waren Netzbetreiber interne Gründe, wie etwa Kabelschäden. Bei Gas liegt der Großteil der Störungen im Verteilernetz selbst, sagt die E-Control. Für die rund 250.000 Beschäftigten im Tourismus und in der Gastro steigen ab Oktober die Löhne und Gehälter. Im Schnitt um gut 3%, bei Lehrlingen sogar etwa 3,5%. Darauf haben sich Arbeitgeber und Gewerkschaft nach 10 Verhandlungen geeinigt. Zusätzlich gibt es eine steuerfreie Prämie von 275 Euro, wer etwa Vollzeit arbeitet. Für Lehrlinge macht die Prämie 175 Euro aus. Der City Airport Train zwischen dem Wiener Flughafen und dem Stadtzentrum stellt früher als geplant auf Busse um. Grund ist der schwere Kabelbrand auf der Bahnstrecke. Die Busse fahren ab kommender Woche im 12-Minuten-Takt, derzeit noch alle 30 Minuten gleich wieder Zug. Im Herbst nächsten Jahres soll der CAT dann mit Doppelstockzügen ein Comeback auf der Schiene haben.
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3: Hand hoch, wer hat schon ein bisschen Bauchweh, dass er nicht mehr trocken zum Auto kommt. Ich derzeit, weil ich meinen Regenschirm nicht mit habe. In Leoben derzeit ja noch trocken bei 18 Grad, aber das könnte sich ändern von den Wolken ja. Jo, schaut schon ziemlich regnerisch daher, wohl ein bisschen nieseln tut es auch schon. Also es geht sich nie mal ganz trocken aus, vielleicht für mich dann später um 7. In Graz ist es noch trocken bei 22 Grad, jetzt bei euch in Graz Andritz. Ordentlich Regen, ja, da werden alle einen Schirm mithaben. Derzeit etwa in Liezen, da messen wir 16 Grad, also gerade die Obersteiermark bekommt heute viel nass von oben ab. Im Süden, ne, leider nein, noch immer kein Regen, hier ist es trocken. Auch in der kommenden Nacht wird es dann schon wieder trockener werden. Und morgen erwartet uns wieder deutlich mehr Sonnenschein. Es wird auch wieder wärmer, 25 bis 30 Grad, also wieder sommerlich. 4:05 ist es gleich, der Radio Grün-Weiß Verkehrs- und Blitzreport. In Graz noch immer Stau wegen Überlastung, Puntigamer Straße, ja, die Baustelle, die braucht Nerven, möchte ich meinen. Konrad von Hötzendorf Straße oder auch Glacistraße, 10 bis 15 Minuten braucht ihr da mehr. Und eure Geschwindigkeit, die wird auch kontrolliert, weiter in Graz, Bayernstraße und auch auf der B67 Grazer Straße. Und zwar in Lebring, kurz vor dem Autohaus Gadi. Danke da an die Sibylle. Im Zeltweg wird auch weiter kontrolliert und zwar gleich nach der Bundesheereinfahrt im 50er. Wenn ihr noch Infos habt, gerne per WhatsApp, Text oder Sprachnachricht an 0664 22 22 99 4. Gute Fahrt.
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3: Ja, und heute ist auch der Tag der schlechten Reime. Also vielleicht gerade der richtige Tag, wo ihr dann euer Gedicht über die Steiermark vielleicht fertig schreiben könnt. Grüne Berge, naja, heuer bei dem Wetter, Kürbiskernöl. Klingt alles super, reimt sich auf gar nichts. Heute das Go für euer Gedicht. Und jetzt nochmal das Go in Richtung Nachmittag.

0: von Mr. Sommerhit Alvaro Soler an diesem Dienstag für euch.
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0: Ja, in der Medizin, da tut sich gerade wirklich einiges. Und gleich zwei neue Entwicklungen, die machen wirklich Hoffnung im Kampf gegen Infektionskrankheiten. Und die erste, Julia, die kommt aus Indien.
2: So ist es. Indien hat erstmals einen Impfstoff gegen Denguefieber zugelassen. Und das ist gerade dort ein wichtiger Schritt. Denn allein 2024 sind im Land mehr als 230.000 Denguefälle gemeldet worden. Der Impfstoff Kirtenga ist für Menschen zwischen 4 und 60 Jahren zugelassen und soll gegen alle vier Varianten des Dengue-Virus schützen. Bei uns in der EU ist derselbe Impfstoff übrigens schon seit einigen Jahren zugelassen worden.
0: Und auch bei der Vorbeugung gegen HIV gibt es richtig gute Nachrichten, denn Schutz könnte künftig für viele Menschen deutlich unkomplizierter werden.
2: Hier geht es um Lenacapavir, ein sogenanntes PrEP, also ein Medikament, das eine HIV-Infektion verhindern soll. Das Besondere, statt täglich Tabletten einzunehmen, braucht es nur 2 Spritzen pro Jahr. Und neue Langzeitdaten von knapp 7.000 Studienteilnehmern zeigen weiterhin eine extrem hohe Schutzwirkung. Innerhalb eines weiteren Jahres wurde nämlich nur eine neue HIV-Infektion festgestellt und selbst deren Umstände werden noch untersucht.
0: Ja, 2 Entwicklungen bei ganz unterschiedlichen Krankheiten also, die zeigen, wie sehr sich die Möglichkeiten zur Vorsorge weiterentwickeln.
2: Und davon könnten weltweit Millionen Menschen profitieren. Gerade eine HIV-Prävention, an die man nur 2-mal im Jahr denken muss, könnte Menschen erreichen, für die tägliche Medikamente schwierig sind. Die WHO empfiehlt Lenacapavir deshalb bereits als zusätzliche Möglichkeit zur HIV-Vorbeugung. Und auch die Dengue-Impfung kann gerade in stark betroffenen Ländern ein weiterer wichtiger Baustein sein, um Menschen besser vor schweren Erkrankungen zu schützen.
0: 2 medizinische Fortschritte also, die zeigen, Vorbeugen wird immer einfacher und kann damit künftig noch mehr Menschen erreichen.
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0: Money's Too Tight to Mention. Damals der große Durchbruch für Simply Red. Für euch im Treffpunkt Steiermark. Freut mich, dass ich euch da in den Feierabend oder vielleicht in die Schicht begleiten darf. Und ja, die Margit und den Karl, unsere Radio Grün-Weiß-Hörer, die begleite ich gerade in Italien. Sehr fein, dass ihr da dabei seid auch. Sind beruflich unterwegs, die beiden, zu einem Automobilhersteller. Da brauchen wir was Italienisches. Gianna Nannini etwa. Die zeigt da gerade auf. Die wird besonders gut passen. Gibt's für euch gleich hier in 2 Minuten.
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0: bisschen Italien-Feeling. Für euren Dienstagnachmittag, 17.30 Uhr ist es auch schon geworden.
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0: Im Studio bei mir wieder Julia Hofer und Julia, bei einer Rauferei in Paldau, da sind am Samstagabend am Sportplatz gleich 4 Menschen verletzt worden.
2: Genau, ein 50-jähriger Mann aus dem Bezirk Weiz steht im Verdacht, die Personen verletzt zu haben. Ein Schwerverletzter ist ins LKH Graz gebracht worden. 3 weitere Personen haben leichte Verletzungen erlitten. Auch der Tatverdächtige selbst ist verletzt worden. Die Polizei ermittelt jetzt zu den genauen Umständen, dem Motiv und dem Ablauf der Auseinandersetzung. Einen kuriosen Auftritt hat es am Bezirksgericht Weiz gegeben. Ein 37-jähriger Oststeirer musste sich wegen des Diebstahls von 13 Kisten Leergut verantworten. Die Kisten waren vor einem Lebensmittelgeschäft gelagert. Der Mann hat das Leergut dann zum Pfandautomaten gebracht und kassierte dafür rund 90 Euro. Für Aufsehen hat der Angeklagte bereits vor der Verhandlung gesorgt. Eine Sicherheitsmitarbeiterin hat beobachtet, wie er vor dem Gericht gegen einen Baum uriniert und einen Mülleimer durchsucht hat. Im Gerichtsgebäude hat er dann laut Musik gespielt. Der 37-Jährige hat die Tat gestanden und wegen seiner bisherigen Unbescholtenheit eine Diversion von 2 Jahren Probezeit erhalten. Bei Wohlverhalten und Zahlung von 180 Euro Pauschalkosten wird das Verfahren eingestellt und es kommt zu keiner Vorstrafe. Und im Bezirk Murtal finden in den kommenden Wochen mehrere größere Bundesheerübungen statt. Den Auftakt macht bis Donnerstag eine Übung im Raum St. Marein-Feistritz. Marlene Baumgartner.
3: Rund 200 Soldatinnen und Soldaten, 15 Radfahrzeuge und 4 Luftfahrzeuge sind dabei im Einsatz. Geübt werden unter anderem Lufttransport und Überfälle. Vom 24. August bis zum 4. September folgt dann ein Hochgebirgslandelehrgang. Dabei trainieren Hubschrauberbesatzungen in den Wölzer, Rottenmanner, Seckauer und Seetaler Alpen sowie bis zur Stub- und Kleinalpe Starts und Landungen im freien Gelände. Die Übungen sollen auf mögliche Einsätze bei Waldbränden, Hochwasser oder Muren vorbereiten.
2: Im Herbst soll das Verteidigungsministerium auch entscheiden, ob es nächstes Jahr in Zeltwig wieder eine Airpower geben wird oder nicht. Und damit schauen wir auch schon zum Wetter.
0: Ja, und da gibt es heute endlich ein bisschen Regen. Gediegener Landregen im Schladnitzgraben, hat mir Radio Grün-Weiß-Hörer Christian vorhin geschrieben. Ja, die Wiese dankt. Da hast du recht. Dort, wo der Regen heute hinkommt, im Süden schaut es eher ein bisschen schlechter aus. Da ist es wirklich trocken, auch derzeit noch. Vielleicht verirrt sich da mal ein Schauer, aber die meisten Regenschauer wirklich in der Obersteiermark heute zu finden. Auch in der kommenden Nacht kann es da bei euch noch ein bisschen nass werden. Die Temperaturen gehen dann auf 17 bis 12 Grad zurück. Morgen gibt es schon wieder mehr Sonne. Es wird auch schon wieder wärmer, 25 bis 30 Grad. Da kann es zwar zunächst noch ein bisschen regnen, dann wird es aber schon wieder trockener werden. 17.33 Uhr, der Radio Grün-Weiß Verkehrs- und Blitzreport. Noch immer Stau wegen Überlastung in Graz auf der Glacis-Straße. Da braucht ihr noch immer gut 10 Minuten länger. Und eure Geschwindigkeit wird weiter kontrolliert auf der B67 und zwar in Lebring, kurz vor dem Autohaus Gadi. Wenn ihr auch Infos habt, 038 42 43 und 3x die 0. Gute Fahrt.
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0: Hier auf Radio Grün-Weiß. Und wenn wir schon bei Stimme sind, manche Songs, die erkennt man ja nicht nur an der Melodie, sondern eben an einer Stimme. Bei Moonlight Shadow ist das nicht die Stimme von Mike Oldfield, sondern die von Maggie Reilly.
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2: Moonlight Shadow erscheint 1983 auf Mike Oldfields Album Crisis und wird sein erster von zwei Nummer 1 Hits in Österreich. Auf den ersten Blick wirkt es aber schon ein bisschen befremdlich. Ein Männername am Cover und zu hören ist eine Frauenstimme. Maggie Reilly, die Sängerin, steht nämlich offiziell gar nicht im Titel dabei. Zur damaligen Zeit war das nicht ungewöhnlich, dass der Autor und Produzent im Titel steht. Es hat aber zu einigen Diskussionen geführt und eine neue Ära eingeleitet.
3: That's not a woman, you know, why is it a man's name and it's a woman's voice? And I don't think that was fair really, because it hadn't been a thing to put this is by and this is who sings it. But after that it became a thing.
2: Popgeschichte erinnert sich oft an den großen Namen vorne auf dem Cover, aber bei Moonlight Shadow ist Maggie Reilly nicht nur irgendeine Stimme im Hintergrund, sie ist der Song. In Österreich wird Moonlight Shadow 1983 ein Riesenerfolg. Der Titel ist 9 Wochen auf Platz 1. Auch in Deutschland und Großbritannien wird der Song zum Hit. Mike Oldfield liefert für Moonlight Shadow den Klang, die Gitarren und auch die geheimnisvolle Atmosphäre. Und Maggie Reilly gibt dem Song die Stimme, die man bis heute nicht vergisst.
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0: Der Lask hat bei seinem Teamchef Didi Kühbauer nichts zu meckern und wie es ausschaut, der bleibt jetzt auch noch länger. Alle Infos dazu in den Nachrichten um 7 hier auf Radio Grünweiß.
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heiße Rhythmen hier auf Radio Grün-Weiß. Das war's für den Treffpunkt Steiermark für heute. Gleich begleitet euch Marlene Baumgartner ein bisschen noch in den Abend hinein. Ich bin Patricia Scheuchenstuhl. Tschüss und Baba.

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1: Im Studio Hannes Haab. Für die rund 250.000 Beschäftigten im Tourismus und in der Gastro steigen ab Oktober die Löhne und Gehälter. Im Durchschnitt um gut 3%, bei Lehrlingen sogar um etwa 3,5%. Darauf haben sich Arbeitgeber und Gewerkschaft nach 10 Verhandlungen geeinigt. Die Gewerkschaft ist dennoch mit dem Abschluss unzufrieden und kritisiert gleichzeitig die Arbeitsmarktpolitik der Regierung, sagt uns Wiederchef Roman Hebenstreit.
2: Faktum ist, dass die Regierung hier Beihilfe leistet, indem man quasi als Dealer die Droge Billigarbeitskraft aus Drittstaaten dauernd zur Verfügung stellt. Wenn wir das nicht beenden, werden sich weder die Arbeitsbedingungen noch die Einkommen für die Beschäftigten im Tourismus irgendwann verbessern. Wir haben genügend Menschen, ja, wir haben keinen Menschenmangel, wir haben einen Mangel an Menschen, die bereit sind, in dieser Branche zu arbeiten.
1: Von einem fairen Kompromiss spricht dagegen die WKO. Positiv laut Hotelvereinigung ist auch eine steuerfreie Prämie von 275 Euro, wer Vollzeit arbeitet. Lehrlinge bekommen 175 Euro Prämie. 720 Euro geben Eltern im Schnitt pro Kind für private Nachhilfe im Jahr aus. Das zeigt heute das Nachhilfebarometer der Arbeiterkammer. Nachhilfe ist zudem das neue Normal. Über jedes dritte Kind in Österreich hat im Vorjahr Hilfe beim Lernstoff gebraucht. 3/4 der Schülerinnen und Schüler lernen fast täglich mit ihren Eltern. Für die AK hat hier das Bildungssystem versagt. Es braucht etwa ganztägige Angebote und mehr Förderunterricht an den Schulen. Eine Tragödie hat es wahrscheinlich in der Nacht in Kumberg östlich von Graz gegeben. Ein 37-Jähriger soll seine 8-jährige Tochter mit einem Messer so schwer verletzt haben, dass das Mädchen wenig später im LKH Graz gestorben ist. Die Polizei hat ihn festgenommen. Die Mutter war zum Tatzeitpunkt im Haus, blieb aber unverletzt. Die Hintergründe der Tat sind noch unklar. Fußball. LASK-Teamchef Didi Kübauer hat verlängert. Er hat einen Vertrag bis 2029 unterschrieben. Der LASK hat gleich die Verträge mit dem ganzen Trainerteam rund um Kübauer verlängert. Damit setzt der heimische Meister und Cupsieger ein starkes Zeichen. Morgen Abend steht für die Linzer das erste Champions League Playoff-Hinspiel gegen Celtic Glasgow am Programm.
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3: Ja, da ziehen aktuell noch ein paar Regenschauer durch. In Jodenburg etwa bei 16 Grad. Nass ist es auch ein bisschen bei euch in Voitsberg. 20 Grad messen wir da. Trocken hingegen im Süden, Südosten des Landes. 22 Grad sind es da bei euch in Gnaz. Ja, und der Regen, der wird weniger. Nicht überall, gerade im Raum Bad Aussee. Da kann es auch in der Nacht noch regnen. Morgen allerdings, ja morgen, da wird es auch schon wieder trockener werden und deutlich wärmer mit der Sonne. Bis zu 30 Grad stehen da an, lediglich in der Früh und am Vormittag kann es noch regnen, vor allem ganz im Norden, aber dann setzt sich bei uns in der Steiermark die Sonne durch. 3:07 der Radio Grünweiß Verkehrs- und Blitzreport. Da braucht ihr noch ein bisschen Geduld. In Graz noch immer Stau wegen Überlastung. Puntigamer Straße oder auch Glacistraße. Hier bitte um Geduld. Und danke an den Wilfried fürs Anrufen. Gleisdorfer Straße, da wird in Wilfersdorf kontrolliert. Da mal bitte Fuß vom Gas. Allen unterwegs wünsche ich eine gute und vor allem sichere Fahrt durch den Abend.
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5: Vielleicht seid ihr ja gerade schon daheim, vielleicht noch unterwegs oder gerade irgendwo so, ja, zwischen Feierabend und Abendprogramm. Was auch immer ihr gerade macht, mit mehr Musik geht's jetzt durch den Abend. Und ein bisschen Energie haben wir hoffentlich noch. Und wenn nicht, dann sorgen die Paldauer jetzt garantiert für den nötigen Gute-Laune-Kick. Hier ist Düsseldorfer Girl. Ich bin

super entspannte Austropop-Nummer aus dem Jahre 1986. Ich möchte die kennenlernen von der John Fox Band. Und für uns geht's jetzt noch ein paar Jahre zurück, denn heute, vor exakt 49 Jahren, da sind The Police zum ersten Mal in ihrer später so bekannten Besetzung als Trio auf der Bühne gestanden. Sting, Andy Summers und Stuart Copeland, drei Musiker, die gemeinsam einen ziemlich, ja, unverwechselbaren Sound entwickelt haben. Und ich würde sagen, ich spiele euch jetzt eine, oder besser gesagt, die Nummer der Band. Hier kommt jetzt Every Breath You Take von Sting und The Police auf Radio Grün-Weiß.

0: Und ich spreche jetzt Melissa Naschenweng ein Kompliment aus. Wirklich eine großartige Nummer von ihr. Und gleich geht's weiter mit mehr Musik. Da spiele ich euch gleich Anastasia.
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I'm Out of Love von Anastasia hier auf Radio Grün-Weiß. So eine Mega-Nummer zum Mittanzen und Abfeiern. Und ich hoffe, ihr habt nicht zufällig den Radio an. Und wenn doch, ist es hoffentlich ein glücklicher Zufall. Das würde zumindest passen, denn der 18. August ist tatsächlich der Tag des glücklichen Zufalls. Ja, oft passieren die allerbesten Dinge im Leben ja wirklich, wenn man sie gar nicht plant. Ich überlasse jetzt bei der Musikwahl aber trotzdem nichts den Zufall und spiele euch eine Nummer, die garantiert für gute Laune sorgt. Hier kommen jetzt alle Achtung mit Bowie auf Radio Grün-Weiß.

Und wir tanzen durch den Abend hier mit Josh auf Radio Grün-Weiß. Das ist auf jeden Fall eine dieser Scheiben, die mich sofort in Schwung bringen. Und wenn wir schon mal so schön in Bewegung sind, dann bleiben wir auch dabei und springen musikalisch erst einmal ein paar Jahrzehnte zurück. Es geht in die 80er und zwar zu einem Song, der sofort dieses Gefühl von Sommer, Jugend und Leichtigkeit erzeugt und immer noch absolut zeitlos ist. Bryan Adams mit Summer of '69.

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1: Es ist 1 Uhr.
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